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0: 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Es ist 2 Uhr.
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1: Es ist 3 Uhr.
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2: 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Es ist 4 Uhr.
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0: 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Es ist 5 Uhr.
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1: Es ist 6 Uhr.
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2: Es ist 7 Uhr.
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3: Es wird flirty gleich bei uns in der Playlist mit Jamule und seiner Nummer Valentine. Oh, ich liebe dieses Ding. Er hat auch eine romantische Seite, unser Bro. Davor kriegt ihr jetzt Finch und Green. Das hier ist Koh Phangan um 8 Uhr. Steht schön auf, macht euch einen geilen Mittwoch. Kommt gut raus aus den Federn, aus dem Bett, aus dem Auto. Vielleicht auch gleich, wenn ihr auf dem Weg zur Arbeit seid. Und macht euch einen richtig schönen Mittwoch. Hälfte der Woche haben wir schon fast geschafft. Ich bin Valentin. Das hier ist euer Sender für Deutschrap. Wir gehen rein. Das hier sind Finch und Green.
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Es gibt doch nichts Schöneres als so ein richtig, richtig schöner Sonnenaufgang oder auch ein Sonnenuntergang. Freunde, was geht? Ihr hört Absolut Germany hier um 8.10 Uhr an diesem Mittwoch. Und vielleicht habt ihr gerade so einen richtig schönen Sonnenaufgang. Dann könnt ihr dazu jetzt noch das Radio aufdrehen. Vielleicht wohnt ihr dazu auch noch in Berlin, so wie Capital Bra und Samra. Sonne über Berlin jetzt bei uns in der Playlist. Aber ganz egal, wo ihr gerade seid, woher ihr kommt, diesen Vibe von diesem Sonnenaufgang zusammen mit Deutschrap, den ballern wir uns jetzt zusammen rein. Jetzt hier auf Absolut Germany, Deutschlands Mainstage.

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8.20 Uhr, ihr hört Absolut Germany, jetzt mit Mel Beats, Kool Savage und Sammy Deluxe in der Playlist und ihrem Track Okay. Und da ist mir gerade eingefallen, sag mal, was gibt es eigentlich für viele Arten, Okay zu schreiben? Es gibt ja dieses K, Okay, Okay mit AY hinten oder einfach nur Okay. Ich finde, so ein Okay in so einem Chat, ne, das sagt auch ziemlich viel aus, oder? Also eigentlich ist es ja immer das Gleiche. Es bedeutet immer Okay, verstanden, so, ich hab's gecheckt, alles klar. Aber irgendwie diese Ausdrucksweise, diese Schreibweise ist schon immer sehr unterschiedlich und vielleicht auch der ein oder andere Hinweis, wie gerade so die Stimmungslage bei der anderen Person ist. Wir checken's ab. Der Song ist auf jeden Fall fresh. Da brauchen wir uns gar nicht drüber zu streiten. Da brauchen wir gar nicht irgendwie missinterpretieren. Das hier sind jetzt Mel Beats, Kool Savage und Sammy Deluxe. Das hier ist Okay auf Absolut Germany, Deutschlands Mainstage.

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Das hier ist euer Sender für die freshesten Beats, made in Germany. Freunde, cool, dass ihr uns gefunden habt, cool, dass wir so eine Community sind. Ich bin Valentin jetzt mit Reezy am Start. Das hier ist Comeback an diesem wunderschönen Mittwochmorgen. Kommt gut rein in den Tag, dreht das Radio auf, zeigt der ganzen Welt, was ihr für einen coolen Musikgeschmack habt, ey.

absoluter Bad Moms J-Fan und ihr safe auch, kriegt ihr gleich in voller Länge OMG ihren ganz neuen Track bei uns deutschlandweit auf Absolut Germany. Vorher jetzt Chivo, das hier ist Apricot. Ich bin Valentin, 10 von 9 haben wir's.

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6: 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Nicht nur im Kino läuft Odyssee gerade und ist an den Kinokassen extrem erfolgreich. Nein, Odyssee hat natürlich auch was mit Musik zu tun. Und zwar bei uns hier in Deutschland im Deutschrap. Rin und Schmidt sind am Start, habe ich jetzt bei uns in der Playlist mit ihrem neuen Track Odyssee. Wie der klingt, da hören wir jetzt mal zusammen rein. 9 Uhr, kommt gut rein in diesen Mittwoch.

Die besten Newcomer Deutschlands holen wir zu uns ins Studio hier auf Absolut Germany. Jede Woche haben wir wen Neues am Start. Ich bin Valentin und check sie mal für euch ab. Welche Newcomerin das diese Woche ist, das checken wir gleich zusammen ab hier auf Absolut Germany. Also bleibt auf jeden Fall dran, dann hören wir uns so in 10 Minuten wieder. Vorher kriegt ihr jetzt Paschanim mit Augenblick hier auf Absolut Germany. Das hier ist Deutschlands Mainstage.

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0: Jede Woche haben wir eine neue Newcomerin oder einen neuen Newcomer hier am Start bei uns im Absolut Germany Studio. Ich bin Valentin und ich hoste das Ganze. Ich lade sie zu uns ein und check sie mal für euch ab, denn wir haben so coole Newcomer in diesem Land. Tschüss, die müssen gehört werden. Und Ebbo, die gehört definitiv mit dazu, wohnt jetzt in Berlin, kommt aber ursprünglich aus München, hat auch mal in Wien eine Zeit lang gelebt, hat da dann Architektur studiert und ich habe sie mal gefragt, yo, wie sieht denn das eigentlich aus? Welche ist denn eigentlich für dich als Künstlerin, als Newcomerin die beste Stadt?
3: Ich habe in München gewohnt, in Berlin und Wien. Und ich würde sagen, jeder dieser Städte hat etwas, was einem als Künstlerin sehr gut tut. In München hat es mir sehr gut getan, dass die Community eher kleiner ist und dass die Leute sich so sehr gegenseitig supportet haben. In Wien ist es geil, weil es geht nicht um Coolness, es geht nicht darum, irgendjemandem was zu beweisen, sondern man macht wirklich einfach das, worauf man Bock hat. Das fand ich in Wien geil. Und in Berlin finde ich es geil, dass es so viel gibt. Es gibt so viele Konzerte jeden Tag. Man kann so viel mitnehmen. Deswegen würde ich sagen, jede Stadt hat so ihre Vorteile.
0: Check ich absolut. Ich glaube, wir können uns darauf einigen, dass alle drei Städte richtig, richtig cool sind. Ihr könnt den ganzen Talk mit Ebbo jetzt anhören in unserer kostenlosen Absolute Radio-App. Macht das auf jeden Fall. Checkt das ab. Aus unserer Newcomer-Show Bühne frei mit mir, Valentin. Jeden Montagabend um 20 Uhr gibt's die. Und jetzt hören wir auch mal rein hier bei Ebbo, mit Ebbo zusammen. Also hier, jetzt hören wir mal Ebbo auf Absolute Germany. Das hier ist Chayas Worldwide. Ihr Banger. Die macht coole Mucke. Aber sowas von, ey. Ich

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Nachdem sie Anfang des Jahres richtig nice Konzerte in Berlin gespielt hat, ist sie jetzt auch in Deutschland unterwegs. Freunde, Sahide jetzt bei uns in der Playlist, bei euch deutschlandweit im Radio und auch auf den dicken Stages, auf den großen Stages, zum Beispiel in Bochum oder am Timmendorfer Strand ist sie auch noch in den nächsten Wochen am Start. Vielleicht kriegt ihr noch ein paar Tickets. Als Special Guest gibt es auch ihre Lunatics Dance Crew, also checkt das auf jeden Fall mal ab. Vielleicht auch ein ganz gutes Geburtstagsgeschenk, vielleicht für Töchter oder für Freundinnen und Freunde. Freunde, hier, das ist jetzt Sahide auf Absolute Germany mit Sweet 16. Die Nummer spielt sie safe auch auf der Stage. Gerade mal 16 Jahre alt und einfach schon so einen krassen Flow. Freunde, wir gehen rein. Das hier ist Absolute Germany, Deutschlands Mainstage.

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10 vor 10, Freunde. Schön, dass ihr da seid hier auf Absolut Germany. Jetzt mit Rin in der Playlist und seiner neuen Nummer Blackberry. Auch auf seinem Album Nostalgia drauf, was er vor ein paar Wochen gedroppt hat. Und nostalgisch ist es auch irgendwie, ne? So ein Blackberry-Phone. Damals, Anfang der 2000er, ist das Ding komplett abgegangen. Jeder wollte so ein Handy haben. Es war eins der hochwertigsten Handys überhaupt. Noch vor dem iPhone dann, was irgendwann rauskam, oder vor den ersten Touch-Handys. Das Ding hatte noch Tasten. So ein bisschen diesen nostalgischen Vibe. Holen wir uns jetzt zurück in die Playlist mit Rin. Das hier ist Blackberry auf Absolut Germany, Deutschlands Main.

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16: Wer hat Bock, aufgetaut zu werden an diesem Mittwoch? Kein Problem, Freunde, einfach Hand hochheben. Ich sehe es zwar nicht, aber ich weiß, ihr habt bockt. Gleich Zartmanns erfolgreichste Nummer. Tau mich auf bei uns in der Playlist. In 3 Minuten kriegt ihr die Nummer. Vorher noch Afrop und Ferris MC. Das hier ist ein Fall für zwei. Dreht jetzt schon mal das Radio auf. Klatscht gleich mit bei Zartmann und tau mich auf. Ich freue mich wie Bolle.

0: Wenn wir hier mit unseren Artists aus der Playlist quatschen, auf der Couch ein bisschen talken, dann stellen wir natürlich die allerwichtigsten Fragen. Ich habe Fritz mal gefragt, als wir uns getroffen haben, was würdest du denn unglaublich gerne mal nackt machen?
1: Schwimmen ist natürlich mega nice nackt in einem Bergsee oder so, aber das kann man ja auch machen. Also wenn es gar keine Normen und Regeln gibt, dann, keine Ahnung, kann man ja vielleicht auch schweben und durch die Lüfte fliegen und so, wenn in einer ganz anderen Welt. Und dann würde ich das wahrscheinlich höchstwahrscheinlich.
0: Egal ob nackt oder angezogen, einmal um die Welt mit dir, so heißt seine neue Nummer, kriegt ihr jetzt von Fritz hier auf Absolut Germany. Das hier ist Deutschlands Mainstage. Wir gehen rein, Freunde.

10.20 Uhr auf Absolut Germany. Schön, dass ihr am Start seid. Jetzt mit 5 Sterne Deluxe in der Playlist. Dein Herz schlägt schneller. Ich habe mich gerade gefragt, wann schlägt denn das Herz eigentlich schneller? Ist ja bei jedem irgendwie auch unterschiedlich. Ne? Die einen haben Flugangst, da schlägt dann das Herz vielleicht gerade total schnell, wenn man in den Flieger steigt. Die anderen haben Angst vorm ersten Date. Die anderen wiederum vor der nächsten großen Präsentation in der Uni. Es ist irgendwie so komisch unterschiedlich bei Menschen, ne? Wovor man dann irgendwie so ein bisschen Angst hat und bei was dann das Herz eben schneller schlägt. Was es bei 5 Sterne Deluxe ist, da hören wir jetzt mal rein. Das checken wir zusammen ab. Das hier ist Absolut Germany, Deutschlands Mainstage.

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1: 20 vor 11 hier auf Absolut Germany, jetzt mit Finch und Bowser in der Playlist. Und Bowser hat jetzt neulich über seine Therapie gesprochen, hat sich in Therapie begeben für die ein oder anderen Struggles, die er hatte. Wir checken es mal zusammen ab.
2: Therapie war auch ein Punkt. Ich war jetzt nicht in einer geschlossenen Zugsklinik oder so, aber ich habe auch mit einer Therapie angefangen. Gesprächstherapie einfach, um da ein paar Sachen loszuwerden, die festsitzen, was ich auch jedem empfehlen kann.
1: Boah, ich glaube auch, dass so viele Menschen von uns, also wirklich eigentlich alle mal über viele Dinge sprechen könnten. Sehe ich absolut genauso. Ich check's auch, warum Bowser das gemacht hat. Mit einem Auge zu, so heißt seine neue Nummer, kriegt ihr jetzt zusammen mit Finch hier auf Absolut Germany, Deutschlands Mainstage. Wir checken's ab. Wir gehen rein, Freunde.

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0: cool, dass wir so eine Community geworden sind die letzten Jahre hier auf Absolut Germany. Und die Caro aus Willich in NRW, die hört uns auch sehr, sehr gerne. Warum, hat sie uns mal erzählt.
1: Ich höre einen Radiosender sehr, sehr gerne, höre es jetzt auch im Hintergrund. Mein Mann hat mir den eingestellt, damit das Bügeln leichter von der Hand geht. Ja, und ich bin dabei geblieben, weil nicht so viel Blabla bei euch ist.
0: Ja, nicht viel Blabla, sondern richtig fetten Deutsch-Rap. Den kriegt ihr den ganzen Tag hier auf Absolut Germany. Jetzt mit Wesel, das hier ist Rotterdam. Ich bin Valentin. Macht euch einen schönen Mittwoch.

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18: 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Shoutouts gehen raus an den krassen, riesengroßen, fetten Berg in Afrika, den Kilimanjaro. Und an Summer Jam und Billa Joe. Die haben nämlich einen Track gemacht, der heißt Kilimanjaro. Hat nicht so viel mit dem Berg zu tun, sondern eher viel mehr mit richtig freshem Deutsch-Rap. Wir checken es zusammen ab. Ich bin Valentin, 11 Uhr ist es, wir gehen rein.

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gleich checken wir mal ein bisschen Booty, egal ob im Office, auf der Baustelle oder im Kindergarten, Freunde, egal wo ihr gerade seid, wir machen gleich richtig Rambazamba mit Young Yuri.

0: gleich bei uns. Young Yuri mit Tabu auf Absolut Germany. Das hier ist Deutschlands Mainstage. Jetzt aber erstmal mit Berkan und Lugatti. Das hier ist mehr davon. 11:10 Uhr ist es.
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0: Crow hat für mich einfach eine ganze Generation geprägt. Freunde, ich habe ihn jetzt bei uns in der Playlist und wir haben euch auch mal gefragt, was verbindet ihr denn mit Crow? Warum feiert ihr Crow so?
1: Mich erinnert er einfach an meine Kindheit und wie ich aufgewachsen bin und die schönen Momente von damals. Und deswegen bin ich jetzt auch hier sehr nostalgisch irgendwie.
2: So ein Feeling, was man so hat, wenn man die alte Musik hört.
0: Absolut, sehe ich ganz genauso. Und in dieses Feeling, da schmeißen wir uns jetzt mal komplett rein, wie in den richtig großen Pool, der voller Wasser ist. Das hier ist Crow mit Einmal um die Welt auf Absolut Germany, Deutschlands Mainstage.

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0: eigentlich die Künstlernamen hier bei uns von unseren Artists aus Deutschland. Wir checken es regelmäßig für euch ab, Freunde, hier auf Absolut Germany. Und haben auch mal rausgefunden, wie Fajan auf seinen Künstlernamen gekommen ist. Wir hören mal zusammen rein.
1: Das ist einfach ein Remix von meinen Vornamen. Ich habe drei Vornamen. Yannick, Fabian und Willi. Shoutout an meine beiden Opas. Ich dachte mir so, naja, wenn ich mit 60 irgendwelche Jazz-Kompositionen schreibe, dann will ich vielleicht nicht mehr Young Sweezy heißen oder sowas.
0: Shoutouts gehen raus an Willi. Ey, was für ein cooler Künstlername. Aber Fajan klingt für mich richtig cool und auch so einzigartig irgendwie. Fajan, noch nie vorher gehört, ist unverwechselbar und auch sein Sound klingt immer sehr, sehr fresh und sehr cool. Zusammen mit Dalton, seinem Produzenten, hat er wieder mal einen rausgehauen, dass hier ist. Kann es so für immer sein auf Absolut Germany, Deutschlands Mainstream.

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0: Die perfekte Nummer für euren Sommer habe ich jetzt bei uns in der Playlist. Treem und SDP haben gekocht, haben geliefert. Wir essen es zum Mittag. Das hier ist Sommer unseres Lebens auf Absolut Germany, Deutschlands Mainstage um 10 vor 12. Ich bin Valentin. Macht euch ein schönes Mittagessen hier an diesem Mittwoch.
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5: 12 Uhr, ich bin Valentin, ich habe gleich noch Jan Delay und Summer Jam in der Playlist. Einfach so eine lockere, coole, freshe Nummer, made in Germany, King in meinem Ding. Die dürft ihr auf keinen Fall verpassen, kriegt ihr in 5 Minuten nach Sira, Rin und Lucio 101 und BAC. Der macht jetzt hier den Anfang, den Start quasi in eure Mittagspause. Das hier ist Sturzflug, macht euch einen geilen Mittwoch.

Freunde, ich bin zwar nicht Amor, aber ich habe irgendwie im Socken, dass Sam Payne und Erda vielleicht bald zusammenkommen. Erda kennt vielleicht nicht viele von euch, kommt auch aus Berlin, genauso wie Sam Payne, und die beiden haben jetzt für ihre aktuelle Single ziemlich viel Promo zusammen gemacht. Die ist letzte Woche Freitag rausgekommen. Und so wie die beiden sich so anschauen auf Insta, auf diesen ganzen Social-Promo-Videos, könnte man fast meinen, oh, vielleicht sind sie schon zusammen oder daten sich. Sie sehen auf jeden Fall sehr cute aus zusammen. Checkt das mal ab auf dem Insta-Account von Sam Payne. Ich habe seine ganz neue Nummer Filmreif jetzt bei uns in der Playlist. Das hier ist absolut Germany, Deutschlands Mainstage.

Ihr braucht noch ein kleines Geburtstagsgeschenk. Freunde, gar kein Problem. Ich habe vielleicht was Kleines für euch, für alle Fans, die Deutschrap richtig feiern. 12.20 Uhr ist es. 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Im Oktober und November dann auch. 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Und wahrscheinlich wird das sehr, sehr nostalgisch, versetzt euch in die wirklich Primetime des German Hip-Hop, des German Raps hier so am Anfang der 2000er Jahre und in dieses Feeling. Da werfen wir uns jetzt einfach mal so richtig schön rein, wie in ein Bällebad. Das hier sind jetzt Afrop und Ferris MC, das hier ist Reime Monster auf Absolut Germany, Deutschlands Mainstage.

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ein bisschen Motivation zum Sport. Vielleicht seid ihr gerade heute Mittag nochmal fix ins Gym geflitzt oder geht gerade eine Runde laufen um Block, um euch ein bisschen vom Office-Stress zu erholen. Dann habe ich jetzt die perfekte Nummer für euch in der Playlist. Pascha Nim und AK außer Kontrolle jetzt mit Prada Sport auf Absolut Germany, Deutschlands Mainstage. Prada Sport.

gleich übernimmt Easy für euch ab 13 Uhr. Ich wünsche euch jetzt schon mal ganz viel Spaß. Genießt diesen Mittwoch, macht's euch schön, macht's euch bunt. Genießt die Zeit hier auf dieser Erde. Und natürlich auch die geilen Songs, die ihr hier den ganzen Tag bei uns hört. Das hier ist euer Sender für Deutsch Rap und Deutsch Pop. Das hier ist absolut Germany. Die beste Mucke made in Germany sortieren wir für euch aus, packen sie in die Playlist. Und Fatoni und Lackmann, die gehören definitiv mit dazu. Das hier ist Drama, endet nie auf absolut

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1: Hello, hello, 13 Uhr haben wir's. Ich bin für euch im Studio, ich bin Easy, ich freue mich, dass ihr mit dabei seid. Und boah Leute, ihr könnt euch gleich freuen auf ein absolutes Brett, weil die Kombi irgendwie so außergewöhnlich ist und doch so gut zusammenpasst. Und zwar Iliver und Mero mit Sie Weiß. Boah, ich freue mich mega drauf. Bekommt ihr gleich vorher Rin und Schmidt mit Odyssee, jetzt.

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Was geht? 10 nach 1 auf Absolut Germany, Deutschlands Mainstage. Ich bin Easy und jetzt habe ich für euch die neue Nummer von Florentina und Forti. Die haben sich zusammengetan und geben uns so ein paar spanische Vibes. Como te llamas? Das heißt, wie heißt du? Ja, und obwohl ich kein Spanisch gelernt habe und das auch immer noch ein bisschen bereue, weil Sprachen sprechen einfach so geil ist, so viele verschiedene, und ich habe mich in der Schule nicht angestrengt und kann nicht mal mehr Französisch. Aber dafür hier für die Übersetzung, für den Google-Übersetzer hat es gereicht. Como te llamas, jetzt auf Absolut Germany für euch am Start.

Ah, wer hat sich denn dabei massiv vielleicht inspiriert? Hi, schön, dass ihr da seid an diesem Mittwoch. Ich bin Easy hier auf Absolute Germany. Und jetzt habe ich den Song massiv, Wenn der Mond in mein Ghetto kracht. Und da hat es bei mir hinten geklingelt. Und ich dachte, warte mal. Wer hat zuletzt so eine ähnliche Line gerappt? Und dann ist es mir wie Schuppen von den Augen gefallen. Shireen David hat in ihrem Song mit AK außer Kontrolle, LDNB, da rappt sie nämlich, also sie startet in ihren Part, wenn ich in dein Ghetto krache, scheint der Mond heller. Ist das vielleicht von diesem Song inspiriert?

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Absolut Germany, Deutschlands Mainstage. Hi, ich bin Easy und Leute, seit dem 31.07. gibt es ein neues Gesetz in der EU, eine neue Richtlinie. Und zwar Right to Repair. Vielleicht kennt ihr das. Ihr habt ein älteres Handy und dann geht der Akku kaputt. Dann wollt ihr den austauschen. Ja, und dann kostet das entweder mehr als das neue Handy zu kaufen oder es ist tatsächlich fast nicht möglich, weil es keine Anbieter gibt. Also das ist ja so verflixt und zugenäht, meine Güte. Und ich kenne das selber und dann im Endeffekt sagt man dann, ach scheiß drauf, dann kaufe ich mir wirklich lieber ein neues Handy, dann nehme ich das Geld in die Hand und dann mache ich das einfach. Und das ist eben voll cool, dass sich das jetzt verändert hat, denn man will erstens nachhaltiger denken und zweitens natürlich auch, dass diese Reparaturen, also falls an deinem Handy was kaputt ist oder so, an deinem Elektrogerät, es geht auf alle Elektrogeräte, dann, dass es natürlich auch günstiger ist und nicht teurer als ein neues Gerät. Also wie bescheuert ist das denn auch? Und was ich daran cool finde, Ersatzteile. 7 Jahre muss man die bekommen. Und das ist schon mal eine gute Zeit, finde ich. Und auch so Sicherheitsupdates und so. 5 Jahre lang und nicht, dass du irgendwann das nicht mehr updaten kannst. Weil was soll das denn, wenn wir mal ehrlich sind? Also, ich finde es richtig gut und da muss man nicht auch immer ein neues Handy für richtig viel Geld kaufen, weil die sind ja echt teuer geworden, die Dinger, ne? Deswegen, ich wollte euch drüber informieren, Leute. Right to Repair. Handys müssen jetzt, wie gesagt, ein bisschen mehr Richtlinien haben und dass die Reparaturen und alles, das ist jetzt geregelt. Endlich.

10 vor 2 an diesem Mittwoch hier auf Absolut Germany, Deutschlands Mainstage. Jetzt gibt's eine wilde Kombi von Oleg Sash und dem portugiesischen Rapper MC El da Vinte. Und Mohammed Ramadan ist auch noch mit dabei. Pow, pow, pow, jetzt neu bei uns auf Absolut Germany am Start. Finde ich eine besondere Nummer.

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14: 2 Uhr haben wir es. Hi, schön, dass ihr mit dabei seid. Ich bin Easy hier auf Absolut Germany an diesem Mittwoch und ich habe übelst gute Laune. Aber das habe ich oft, wenn ich einfach mir die Playlist anschaue und denke, ey, was haben wir für geile Songs in Deutschland? Meine Güte, meine absolute Lieblingsnummer in diesem Sommer 2026 bekommt ihr Summer Jam und Billa Joe mit Kilimanjaro gleich am Start. Und hier rein geht's mit diesen beiden Süßmäusen. Juju und Raf Camora kommen näher. Die sind ja nicht nur befreundet, sondern auch im gleichen Management. Und da funktioniert's einfach. Jetzt am Start für euch.

0: Jetzt ein Newcomer aus Dienstlaken am Start. Und er selber, ja, er selber hat auch was zu sagen an diesem Mittwoch. Ich würde sagen, ich drücke einfach mal ab. Das ist Avi.
1: Einen wunderschönen Mittwoch, Deutschland. Das Motto heute für die Arbeit: Ich bin wie die Deutsche Bahn, nicht immer pünktlich. 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
0: Ich finde den so witzig, unglaublich. Und er macht wirklich geile Songs. Und deswegen, die neue Nummer heißt genauso, wie er gesagt hat: Balkan Boys, jetzt auf absolut.

20 nach 2 an diesem Mittwoch. Hi, Absolut Germany, Deutschlands Mainstage. Ich bin Easy und ich weiß nicht, wie es bei euch am 19. August so auf eurem Bankkonto aussieht. Vielleicht seid ihr auch die Mäuse, die nicht draufschauen. Das ist auch nicht so gut. Aber meine Güte, wieso ist das jeden Monat so, dass es dann immer enger wird und ich denke mir so, meine Güte, was habe ich denn schon wieder den ganzen Monat ausgegeben? Was habe ich denn gekauft? Wie oft bin ich denn essen gegangen? Was ist denn los? Aber da fühle ich einfach den nächsten Song noch mehr. Echo Fresh und G-Star jetzt am Start mit Ich bin jung und ich brauche das Geld, ne? Vielleicht bei euch auch so.

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Was geht 20 vor 3 an diesem Mittwoch? Ich bin Easy. Und jetzt habe ich für euch die kleine Roadtrip und Rap-Maus Bad Moms Jay. Und ich muss sagen, ich hätte nicht gedacht, dass sie so campen geht. Mit so einem ausgebauten Camper, Kochen auf einem Gasgrill und alles, was da so zugehört. Aber doch, hat sie mit ihrer Freundin gemacht. Und das finde ich irgendwie total sympathisch. Hier ist sie mit OMG.

10 vor 3 an diesem Mittwoch. Hi, Absolut Germany, Deutschlands Mainstage. Ich bin Easy und vielleicht geht es euch ganz genauso, dass ihr euch oft fragt, ey, was machen denn diese ganzen Rapper und Künstler mit ihrem verdienten Geld? Weil die sitzen alle auf ordentlich und flexen ja auch immer in ihren Musikvideos und überall hier Gucci, da Louis Vuitton, ne? Sieht man ja immer wieder. Und dann fragt man sich, was machen die? Und Rin hat jetzt in einem Podcast beantwortet, dass er am meisten Geld für seine Faulheit ausgibt. Also das bedeutet, Sachen, die es ihm leichter machen. Nicht kochen, reisen, Leute, die ihn unterstützen und irgendwie alles so, wo man sich denkt, nö, kein Bock, das selber zu machen. Dafür gibt er Geld aus. Und bei Essen gehe ich auf jeden Fall mit. Bei einer Reinigungskraft würde ich auch noch mitgehen, ne? Weil wenn ich mir überlege, ich könnte mir meine Putzarbeit zu Hause ein bisschen sparen, ja, würde ich wahrscheinlich, wenn ich hier auf so einem Geldberg sitze, das auch machen. Hier ist Absolut Germany, Deutschlands Mainstage und hier ist er am Start, Aaron, mit seinem Song.

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13: Punkt 15 Uhr haben wir es. Freunde, hier auf Absolut Germany einen wunderschönen Mittwoch wünsche ich euch. Ich bin Flo, schön, dass ihr da seid. Und Leute, packt eure Großeltern ein. Rentner fangen an zu zittern. Ich habe gleich Loredana und Mosik für euch am Start. Mit Eiskalt Juju ist dabei. Und das hier ist Reezy auf Absolut Germany, Deutschlands Mainstage mit Comeback.

ist der Weg in euren wohlverdienten Feierabend. Herzlich willkommen hier auf Absolute Germany am Nachmittag. Hab gleich Chapo 102 für euch mit dabei. Chiago ist auch am Start und BAC habe ich mit dabei. Ich bin Flo, lasst es euch gut gehen.

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Jetzt hier für euch auf Absolute Germany, Deutschlands Mainstage. Nicht ein Stern, nicht zwei Sterne, nicht drei Sterne, sondern fünf Sterne. Und die sind obendrauf auch nicht nur Premium, sondern Deluxe. Das ist fünf Sterne Deluxe. Mit Willst du mit mir gehen? Hier auf Absolute Germany.

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Jetzt geht's rüber nach Berlin hier auf Absolut Germany, in die Hauptstadt, besser gesagt nach Kreuzberg. Pascha Nimm für ganz Deutschland auf Absolut Germany am Start. Das ist Prada Sport. Ich bin Flo, lasst es euch gut gehen. Ihr seid auf Absolut Germany.

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actually eine schöne Stadt? Hi, ihr hört Absolut Germany. Mein Name ist Flo und es geht um Rotterdam. Hab jetzt Waisel mit, ja, eben dieser Nummer hier für euch mit dabei. Rotterdam, zweitgrößte

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15: Leute, Punkt 16 Uhr was auf Absolut Germany, Deutschlands Mainstage. Hi, in meiner Heimat sagt man Gude. Schön, dass ihr dabei seid. Wir gehen direkt wieder rein in die Musik mit Shireen David gleich. Raf Camora und Dadan sind am Start. Und das hier ist die gerade mal, es macht mich immer wieder aufs Neue fertig, die gerade mal 16-jährige Sahide mit dabei, mit Sweet 16.

0: sage ich ehrlich. Hi, ich bin Flo, ihr hört Absolut Germany. Schön, dass ihr mit dabei seid. Und ich habe endlich, nach fast einem Monat, endlich Zeit gefunden, in das neue Album von Berkan reinzuhören. Mich mal in Ruhe hinzusetzen, mir die ganze Platte mal in Ruhe zu Gemüte zu führen. Und wow, ist das ein starkes Album. Für mich bisher einer der stärksten Releases des Jahres. Unfassbar musikalisch vielfältig. Künstlerisch wertvoll, gesellschaftskritisch, einfach wirklich von vorne bis hinten eine starke Platte. Heißt, löscht mal eine Nummer und als kleinen Gruß aus der Küche, als kleinen Einblick, Freunde, habe ich euch auch eine Nummer mitgebracht. Das ist Berkan auf Absolute Germany zusammen mit Lugatti und mehr davon. Wow, wow, wow.
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0: Ganz genau so schaut's aus. Jeden Montag ab 20 Uhr laden wir uns zu Bühne frei ins Absolut Germany Studio, Deutschlands beste Newcomer, ein und präsentieren die euch, bieten denen eine Bühne, die sie verdient haben, weil sie schon unfassbar gut sind. Unsere Newcomerin der Woche ist die liebe Ebbo. Und Ebbo, du bist ja schon auch ganz schön rumgekommen. Was ist für dich so, gerade auch als Newcomerin, als Künstlerin, deine Favorite Stadt?
3: Ich habe in München gewohnt, in Berlin und Wien. Und ich würde sagen, jeder dieser Städte hat etwas, was einem als Künstlerin sehr gut tut. In München hat es mir sehr gut getan, dass die Community eher kleiner ist und dass die Leute sich so sehr gegenseitig supportet haben. In Wien ist es geil, weil es geht nicht um Coolness, es geht nicht darum, irgendjemandem was zu beweisen, sondern man macht wirklich einfach das, worauf man Bock hat. Das fand ich in Wien geil. Und in Berlin finde ich es geil, dass es so viel gibt. Es gibt so viele Konzerte jeden Tag, man kann so viel mitnehmen. Deswegen würde ich sagen, jede Stadt hat so ihre Vorteile.
0: Okay, kann ich ziemlich genau so unterschreiben, würde ich sagen. Aber wir wollen ja auch musikalisch bei dir reinhören. Hab jetzt hier mitgebracht von dir, von Ebbo, unser Newcomerin der Woche, da hat es ja gerade ordentlich gekracht. Das ist Chayas Worldwide auf Absolut Germany. Mein Name ist Flo, ich wünsche Ihnen einen wunderschönen Mittwoch.
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Ihr hört Absolut Germany, Deutschlands Mainstage. Sitzt vielleicht gerade im Auto auf dem Weg heim von der Arbeit, steht im Berufsverkehr, auf dem Weg heim von der Schule, von der Ausbildung, was auch immer ihr macht. Oder seid schon wieder unterwegs. Freunde, dann ist die nächste Nummer vielleicht nix für euch. Weil beide Hände ans Lenkrad, beide Augen auf die Straße, auch nicht nur eins. Und vielleicht am Steuer keine Drogen nehmen. So, ne? Finch und Bause habe ich nämlich jetzt hier für euch mit dabei. Mit einem Auge zu, ich bin Flo, lasst es euch gut gehen.

Gleich 10 vor 5 haben wir es hier auf Absolut Germany, Deutschlands Mainstage. Freunde, und in der nächsten Stunde absolute Banger hier mit dabei. Juju am Start, Loredana dabei, Luciano am Start, Afrop und Ferris MC, Fitoni und Lackmann. Also wirklich Deutschrap aus allen Generationen hier mit dabei. Aber jetzt erstmal Olex Sesh für euch dabei. Ich bin Flo, das ist mehr von dir.

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15: Punkt 17 Uhr haben wir es auf Absolut Germany. Deutschlands Mainstage Party People. Welcome. Schön, dass ihr mit dabei seid an einem fantastischen Mittwochnachmittag. Wir cruisen ganz smooth, ganz entspannt gemeinsam rein in euren Feierabend. Loredana habe ich mit dabei. Sasa am Start und mit Juju und Raf Camora geht's rein. Das ist Komm näher.

Ja, nicht mehr ganz einen Monat, bis Starboyz droppt das Collab-Album von Luciano und Jazik. Haben sie jetzt angekündigt, 11.09. kommt das raus und haben auch schon die Tracklist komplett veröffentlicht, was tatsächlich ein bisschen ungewöhnlich ist jetzt schon. 14 Songs werden drauf sein und Freunde, einen davon habe ich euch hier als kleinen Vorgeschmack schon mitgebracht. Das ist Gimme Love of Absolute Germany von Luciano und Jazik vom kommenden gemeinsamen Album Starboyz. Freunde, wenn es droppt, ihr wisst es hier auf Absolute Germany im New Music Friday, hört ihr es als allererstes.

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so ein unfassbarer Ohrwurm, Freunde. Und den habe ich nicht für mich. Keine Angst, den teile ich mit euch hier auf Absolut Germany. Jetzt um 20 vor 6 Summer Jam mit seinem absoluten Hit Kilimanjaro dabei. Auch in den Charts hält sich das Teil unfassbar gut. Hat Du bist gut genug auseinandergenommen, wenn man

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Samuel Wernick, jetzt hier auf Absolut Germany, Deutschlands Mainstage, für euch mit am Start. Ein ganz junger Typ, der auch mal bei The Voice Kids ziemlich weit gekommen ist, am Start war, Crow-Songs gesungen hat, mittlerweile Sam Payne heißt und eigentlich alles auseinander nimmt. Hier für euch auf Absolut Germany am Start, das ist er, Sam Payne mit seiner neuen Nummer Filmreif.

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17: Punkt. 18 Uhr was, Punkt 6 hier auf Absolut Germany, Deutschlands Mainstage. Freunde, wir gehen gemeinsam rein in euren Feierabend. Vielleicht seid ihr schon drin, dann lassen wir es uns gemeinsam gut gehen. Ich habe hier Mucke, Made in Germany, für euch mit dabei. Auf Deutschlands Mainstage, 40 dabei, Il Civetto am Start. Und mit Feiern geht's rein, das ist, kann es für immer so sein.

jetzt hier auf Absolut Germany einen Sound für euch am Start, den wir so in Deutschland gar nicht so häufig kriegen. Wenn ich die Nummer höre, gibt mir das eher It's Giving bisschen Mexiko, Puerto Rico, Lateinamerika. Das ist die neue Nummer von Olexisch, Popopo oder Pau Pau Pau. Beziehungsweise eigentlich eher Popopo am Start, Freunde. 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

Das ist einer der ganz, ganz, ganz großen Hits, die Deutschrap je hervorgebracht hat. Auf die können sich irgendwie alle einigen, auf die Nummer. Alle Generationen, egal ob alt oder jung, ob Deutschrap, Ultra oder so ein bisschen, ja, ab und zu höre ich da mal rein, egal ob ich oder meine Mutter. Das ist Peter Fox, Haus am See, absolut legendär.

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1: Gleich 10 vor 7 haben wir es auf Absolut Germany, Freunde. Aber ich habe noch ein paar absolute Banger für euch diese Stunde hier mit dabei. Raf Camora am Start, 01099, holen den Durstlöscher raus. BAC mit dabei. Und das ist Chapo 102 mit Spinner.

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4: 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Punkt 19 Uhr am Bass auf Absolut Germany, Deutschlands Mainstage. Mein Name ist Flo, schön, dass ihr mit dabei seid. Und wenn ihr gerade beim Sport seid oder auf dem Weg zum Sport seid, ich habe einen absoluten Motivationsboost für euch mit dabei. For real, mein Go-To-Fahrradfahr-, also Rennradfahr-Song, weil der Beat einfach dafür absolut perfekt ist. Rin zusammen mit Schmidt und Odyssey hier auf Absolut Germany für euch mit dabei.

Gleich 10 nach 7 haben wir es hier auf Absolut Germany und jetzt ein absolutes Partybrett für euch dabei. Das macht so unfassbar gute Laune. Pascha Nim hat mal wieder gekocht, hat irgendwie so ein bisschen Clubgehen in den 2000ern mit modernen Elementen und einer türkischen Hochzeit, die völlig auf positive Art und Weise völlig eskaliert nachts um drei. Alles zusammengepackt in einen Song geworfen, hat ihn Augenblick genannt und einen Banger rausgehauen. Hier für euch auf Absolut Germany mit dabei.

Ich weiß nicht warum, ich finde es auch ein bisschen komisch, ehrlich gesagt, aber irgendwie finde ich Kinderchöre so in Rap-Songs übelst geil. Ich weiß auch nicht warum, irgendwie macht das was mit mir. Ein bisschen auch manchmal gruselig, gibt mir manchmal auch so ein bisschen Horrorfilm-Vibes, aber grundsätzlich immer stabil. Genau wie hier, Kool Savas und Azad mit All For One auf Absolute Germany und einem Kinderchor.

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Auf Absolut Germany, Deutschlands Mainstage, meine lieben Freunde, habe ich jetzt gleich Alligator für euch am Start mit Du bist schön. Jazik und Reese sind mit dabei, AV ist mit dabei, ein ganz junger Typ noch, ein Newcomer aus Dienstlaken und NRW mit Balkan Boys habe ich ihn am Start und rein geht's mit Finch und Bowser, das ist mit einem Auge zu. Ich bin Flo,

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1: Ailey mit Balkan Boys. 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

Jetzt aus der baden-württembergischen Deutschrap-Hochburg Bietigheim-Bissingen. Freunde, für ganz Deutschland, hier für euch am Start. Noch weiß man nicht, ob Shindy, Bowser oder Rin. Wer ist es?

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0: 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Es ist 20 Uhr.
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1: Es ist 21 Uhr.
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2: Es ist 22 Uhr.
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1: 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Es ist 23 Uhr.
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2: Florentina und Forti mit Como Te Amas. Neu.
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1: Es ist 0 Uhr.
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1: 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Es ist 1 Uhr.
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2: Ikimel? Sie verkörpert eine sehr freie Frau und das finde ich sehr, sehr inspirierend.
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4: Jetzt wird wieder angeritten. Bibi und Melina heißt Koks und Fitten.
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2: Ailey mit Balkan Boys. 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
1: Es ist 2 Uhr.
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